0: Zahl höher als die Rationen, die unser Volk in Sibirien bekommen würde, oder bekommen würde, wenn wir schwach werden und nachgeben würden. Dasselbe ist beim Rüstungsprogramm. Natürlich fehlen uns rum. Und sowas will ich nur sagen, wie die Kohle. Es fehlt uns Stahl, es fehlt uns Energie und wir können nicht mehr aus dem Vollen schöpfen. Aber deshalb werden wir nicht verzweifeln. Wir werden nicht mehr in Zukunft die Königstiger bauen, sondern wir werden anstelle des Königstigers die Panzerfaust bauen. Wir werden nicht mehr Stahlgranaten herstellen, sondern wir werden anstelle der Stahlgranaten die Betongranate herstellen. Ich habe sie selbst geworfen und weiß, dass die Sprengwirkung eine dreimal so große wie die einer Stahlgranate ist. Wir werden in Zukunft nicht mehr mit gezogenen Geschützrohren schießen, sondern wir werden mit den Ofenrohren, mit den Do-Geschossen und so weiter schießen. Und die tun's auch. Wir werden also versuchen, durch einen Arbeitsaufwand von 20 Stunden, der notwendig ist für die Herstellung einer Panzerfaust, die Arbeitsleistung von vielen hunderttausend Stunden, die notwendig ist zur Herstellung eines T-34, auszulöschen. Daneben werden wir aber auch die Waffen bauen, die wir brauchen, um die Kriegsentscheidung herbeizuführen. Und ich möchte hier in diesem Kreis ganz offen über diese beiden Waffen sprechen. Das ist einmal das neue Flugzeug Le-262 und das andere sind unsere U-Boote. Wir haben ein Flugzeug, das ist mit weitem Abstand das Beste in aller Welt. Das Flugzeug ist nicht nachgeahmt und hat keinen Konkurrenten, weder im Westen noch im Osten. Dieses Flugzeug wird in Deutschland in Serie hergestellt, die Zahl spielt keine Rolle. Es ist damit zu rechnen, dass die Serie immer größer wird. Die Produktion dieses Flugzeuges kann nicht gestört werden, weil sie zum größten Teil unterirdisch erfolgt. Ich werde mit der 262 nicht den deutschen Himmel von den feindlichen Fliegern freikämpfen, aber ich kann mit einem drei- oder viermal den Einsatz von Le-262 in einem Monat, wenn es gut geht und ich 1000 solche Maschinen zur Verfügung habe, in den drei oder vier Einsätzen einem Monat 1000 viermotorige Bomber abschießen. Das ist möglich. Die Männer, die den Mut dazu haben, um sie in die Maschine zu setzen, sind dort Lob in Deutschland noch da. Und wenn ich dem Feind einmal in einem Monat 10.000 viermotorige, das sind 10.000 seiner besten Männer und Soldaten abgeschossen habe, dann schaut der Luftkrieg, auch wenn der Feind die Überlegenheit hat, doch anders aus, als er heute ausschaut und wird den Feind zum Nachdenken bringen.
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Frau soll von einer Überzahlpolizisten festgenommen worden. Sie kann sie jedoch durch scheinbar übernatürliche Kräfte extrem schnelle Kampfbewegungen der Festnahme entziehen.

0: Polizei zusammenarbeiten, Agenten in schwarzen Anzügen verfolgt. Die Anlagefähigkeiten, die sie haben. Die Frau fluchtet in die Telefonzelle, die einen Moment später von einem Agent mit einem LKW gerammt wird. Sie ist jedoch nicht in dem Trümmern zu finden. Der junge Hacker Thomas Anderson, der sich Neo nennt, erhält eine geheimnisvolle Botschaft auf seinem Computer, wonach der dem weißen Kaninchen folgen soll. Als der kurz darauf ein tätowiertes Kaninchen auf der Schulter einer Freundin eines Bekannten entdeckt, folgt er den beiden in eine Diskothek. Dort trifft Neo auf die Frau aus dem Wurfspiel, die sich als die politisch gesuchte Hackerin Trinity zu erkennen gibt. Sie wacht ihn von einer bewusstenden Gefahr. Am nächsten Morgen tauchen die Agenten an Neos Arbeitsplatz auf und suchen nach ihm. Morpheus ruft ihn an und weist ihm einen Fluchtweg über der Elbenseiten des Baruchu-Rauhauses. Der Weg ist Neo aber so gefährlich. Er kehrt um und wird verhaftet. Ein Agent, Mr. Smith, verhört Neo und wirft im Sacklach eines Cyberverbrechen vor. Neo erhält ein Amnestieangebot, sofern er Morpheus, angeblich ein gefährlicher Terrorist, an die Agenten ausliefert. Als Neo sich weigert, wird ihm in einer surrealen Szene ein spinnenförmiges Abhörgerät auf den Bauch gesetzt, welches sicher durch den Bauchnabel in seinen Körper kniet. Im nächsten Moment wacht er zu Hause wie aus einem Albtraum auf. Neo trifft sich erneut mit Trinity, die sich als Verbotene von Morpheus zu erkennen gibt. Auf der Fahrt zu Morpheus entfernt sie das spinnenförmige Gerät aus Neos Körper, das sich als ein Art Abhorschwänzige herausstellt. Morpheus erklärt Neo, dass sie Welt, in der zu leben glaubt, lediglich eine Simulation ist und er nur ein gefangener Sklave in dieser computergenerierten Traumwelt der Matrix sei. Er bittet ihm die Befreiung daraus und stellt ihn vor die Wahl, durch Einnahme einer blauen Pille wieder in sein bissiges Leben zurückzukehren oder durch Einnahme einer roten Pille die Wahrheit über die Matrix zu erfahren. Neo entscheidet sich für die rote Pille und erwacht nach einer kurzen Prozedur in der Realität. Sein echter Körper befindet sich einer von unzähligen dieser Flüssigkeit gefüllten Kapseln, die alle jeweils einen ruhig gestellten Menschen beinhalten. Wobei unzählige Schlauche und Kabel der Körper mit dem System verbinden. Er wird aus der Kapsel gespült und anschließend von einem von Morpheus befehligten Overkraftschiff gerettet. Neos Körper ist stark geschwächt, da er in dem Kapsel seit seiner Geburt nicht benutzt hat. Nach einer Zeit erhält in Morpheus den Hintergrund der aktuellen Lage. Die Menschen Heiligkeit verloren vor langer Zeit, vermutlich zu Beginn des 21. Jahrhunderts einen Krieg gegen von ihr selbst mit künstlicher Intelligenz erschaffene Maschinen. Die Menschen verdunkeln der Himmel und die Maschinen haben ihre Sonnenenergiegewinnung schon entdeckt.
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Wer sind wir denn die Denker des Gedachten? Spielen uns auf als Lenker des Gemachten. Müssen die weiter nicht aufgewacht werden? Sind sie der Erfahrung dargebrachten?

zijn in Wirklichkeit hineingeborene, sind von Gott im Himmel zu erkorene, messen das durch Ansprüche erworbene, sind durch Stolz und Wichtigkeit verdorbene, sind vernarrt, entoren und gestörte, sind zu Last und Lust zurückgekehrte, brüten über einen schon Vergessenen, hüten eine Erbschaft von Besessenen.

Freigekaufte sind wir in die Bekenntnis verlassen, die das Wunder ihrer Daseinsicht erfassen, immer noch bereit, den anderen zu hassen, außer Schande dazu, die Erkenntnis zuzulassen. Die montieren das andere für uns Bauten, verlieren uns als Getriebe im Vertrauten, quälen uns die von uns Gestohlenen, hehlen mit dem zum Verzicht Empfohlenen.

sind ja mit X ausgebildet. Dazu werden von virtuellen Trainingseinheiten verschiedene Fähigkeiten und Kampfkunst beigebracht. Morpheus lehrt ihn, dass in der Scheinwelt der Matrix physikalische Gesetze durch reine Willenskraft gebeugt und sogar gebrochen werden können. Morpheus und seine Mannschaft begeben sich zusammen mit Neo in die Matrix, um diesen zum Orakel zu bringen. Doch wird ihm gesagt, dass er nicht der Außenwelt sei, sich Morpheus aber eines Tages aufgrund seiner Überzeugung durch ihn opfern werde. Auf dem Rückweg vom Orakel wird Morpheus durch den Verrat eines seiner Crewmitglieder Cypher von Eigen Schmidt in der Matrix gefangen genommen. Drei Mitglieder der Crew werden von Verräter getötet, bevor dieser selbst den Tod findet. Waren die Ecken Morpheus voll und in den Besitz der geheimen Zugangskultes für die letzte freie Stadt der Menschheit spazieren zu gelangen. Begeben sie Neo und Trinity erneut in die Matrix, um Morpheus zu befreien. Morpheus und Trinity entkommen aus der Matrix, aber Neo wird durch Agent Schmidt und der an der Flucht gehindert. Inzwischen greift vielärmige Roboter, sogenannte Vector, die Nebuchadnezzar an und beginnen sich durch ihre Armen zu

0: Sogenannte Wächter, die Nebuchadnezzar und beginnen sich durch ihre armen Schulden zu bohren. Sie durch die Aktivierung des EMP zu Toten würde auch Neos Tod bedeuten, da sein Geist noch mit der Matrix befunden ist. Deshalb hoffen die Crewmitglieder ungeduldig, dass Neo es zurückschafft. Während die Roboter immer weiter in das Schiff vordringen. Nach einer Verfolgungsjagd und einem Kampf wird Neo in der Matrix von Agent Smith erschossen. Trinity ist wegen einer Prophezeiung des Orakels jedoch davon überzeugt, dass Neo lebt. Da ihr offenbart wurde, sie werde sich in dem Ausschwert verlieben. Sie gibt Neos Körper an Bord der Nebuchadnezzar einen Kuss, woraufhin dieser wieder lebendig wird und über eine Fähigkeit verfügt. Erkennt den König der Matrix 10 und nach Belieben manipulieren, wodurch er ihm etwa möglich ist, mit einer einfachen Hemorrhoid Pistolkugeln aufzuschalten. Nach einem großen Kampf, in dem Neo Egelstis mit Lichtgeiz beschwingt, drängt er in diesen Körper ein und lässt ihn vor ihnen in unzähligen Stücken zerspringen. Darauf kehrt er gerade noch rechtzeitig in die Realität zurück, sodass der EMP endlich betätigt werden kann und die Wächter zerstört. Am Ende des Spiels befindet sich Neo in der Matrix und erklärt, die in der Matrix gefangenen Menschen befreien zu wollen, bevor er sich nach Acht von Superman in der Luft erhebt.
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